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0: 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Da kamen Mütter mit Kindern auf der Straße daher. Die einen führten sie an der Hand, die anderen trugen sie auf dem Arm. Wie zu einem Fest kamen sie an, eine fröhliche, lärmende Schar. Als aber die Jünger sie sahen, wurden sie ärgerlich. Jesus hatte doch genug mit den Gelehrten zu tun und nun auch noch schreiende Kinder? Was wollt ihr hier? Herrschten sie die Frauen an. Wollt ihr etwa die Kinder zu Jesus bringen? Die sind doch viel zu klein. Die verstehen doch nichts. Geht wieder heim. Ihr stört Jesus. Aber Jesus fuhr seine Jünger an. Lasst sie, rief er unwillig. Lasst die Kinder zu mir kommen und haltet sie nicht zurück. Denn sie gehören mehr zu Gott als ihr alle. Und ich sage euch, wenn ihr nicht werdet wie Kinder, werdet ihr nie zu Gott kommen. Und er winkte die Kinder zu sich, schloss sie in seine Arme, legte die Hände auf sie und segnete sie.

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0: Hallo und herzlich willkommen zu einer neuen Ausgabe von Martinas Plauderstunde kurz und gut von und mit mir, Martina Frege-Febier. Verliebe dich oft, verlobe dich selten und heirate nie, das hat schon meine Mutter vor ungefähr 50 Jahren zu mir gesagt, aber natürlich habe ich mich nicht daran gehalten, so wie viele andere Millionen Menschen auch auf dieser Welt. Und manchmal geht das Leben denn dann auch andere Wege. Tja, wenn wir einen Blick auf die Statistik werfen, dann sehen wir, Eheschließungen sind rückläufig. Was aber spontan in die Höhe geschnellt ist, sind die Ehescheidungen. Ungefähr ein Drittel aller Ehen wird geschieden und das ist nicht immer erfreulich. Ich brauche kompetenten Rat, unbedingt. Und ich freue mich sehr, dass ich dafür heute eine Rechtsanwältin für Familienrecht und Notarin gewinnen konnte. Sie ist ansässig in Rostov, das ist in der Nähe von Göttingen. Und ich freue mich riesig, dass sie da ist und mir 1000 Fragen, die ich habe, beantworten wird. Herzlich willkommen, Franziska Golder.
1: Ja, vielen Dank.
0: Ja, also, ich habe es schon gesagt, meine Mutter hat mich schon gewarnt, ich habe es nicht getan, viele andere auch nicht. Und die Statistik sagt tatsächlich, fast jede dritte Ehe wird geschieden. Ist ja. So, ne? Ja. So, dann, neben dieser persönlichen Nummer, die da ja dummerweise auf einen zukommt, manchmal ist man erleichtert, manchmal artet es aber auch aus in Kriege. Und damit das alles gar nicht passiert, müssen wir doch mal hingucken, wie ist denn das eigentlich? So, ich kriege, sagen wir mal, überraschend vom Anwalt meines Mannes einen Brief, der hat die Scheidung eingereicht. Was muss ich machen? Außer erstmal spontan zu Ihnen zu kommen.
1: Ja, also wenn Sie den Brief kriegen, dass die Scheidung eingereicht wurde, dann leben Sie ja schon ein Jahr getrennt. Das heißt, Sie haben schon alle Höhen und Tiefen durch und der Brief kommt jetzt nicht so überraschend.
0: Sprich, man kann erst dann, und genau damit haben wir schon mal wieder was geklärt, die Scheidung einreichen, wenn man mindestens dieses Trennungsjahr.
1: Ja, also es gibt so Ausnahmefälle, Härtefallscheidung nennen wir das, aber da muss schon wirklich ordentlich was passiert sein in der Ehe, dass man also nicht dieses Trennungsjahr durchleben muss, aber grundsätzlich ist es so, man trennt sich und man braucht ein Jahr und dann kann man die Scheidung einreichen. Ja. Und üblicherweise braucht man dieses Jahr auch, um verschiedene Sachen zu klären, abzuarbeiten und dann geht man ins Scheidungsverfahren. Also diese Variante, man hat auf einmal die Scheidung im Briefkasten und ist völlig unvorbereitet, weil man bis eben dachte, noch glücklich verheiratet zu sein. Nein, das wird nicht so sein. Höchstens in irgendwelchen amerikanischen Filmen.
0: Aha, gut, also da sind wir nicht. Aber jetzt kommen wir doch mal, wenn wir schon beim Trennungsjahr sind, kommen wir doch mal dahin. Wie genau muss dieses Trennungsjahr denn aussehen? Denn es gibt ja doch durchaus auch die Konstellation, man wohnt zum Beispiel gemeinsam in einem großen Haus und sagt, okay, also ich kann mir keine eigene Wohnung leisten, du kannst es auch nicht oder wir wollen nicht, wie auch immer. Kann ich ein Trennungsjahr haben, obwohl ich im gleichen Haus wohne?
1: Ja, das geht. Also man muss nicht unbedingt sich räumlich getrennt haben, man muss sich einfach insgesamt von Bett und Tisch trennen. Und wenn Sie quasi wie in einer WG leben, also denkt man mal zurück an die Studienzeit, man hatte ein Zimmer und ein schmutziges Bad und der gegessen im Kühlschrank. Also wenn Sie so mit Ihrem und einen Putzplan, den keiner eingehalten hat. Ah, das ist ja während der Ehe auch so. Nein, also Spaß beiseite. Also wenn Sie quasi wie in einer WG leben, dann ist das auch eine Trennung und man muss es halt leben. Ja, also man muss nach außen hin erzählen, wir sind getrennt. Also schwierig ist es, das hatte ich mal, wenn der eine denkt, er ist getrennt und der andere es nicht so weiß und dann trennt man sich doch irgendwann und dann saß ich bei Gericht und die Frau sagte, also seitdem leben wir nicht getrennt und dann war es in der Tat so. Ja, dass es keiner wusste, die Familie wusste es nicht, alle waren immer noch Weihnachten zusammen und so, das ist keine Trennung. Ah. Man muss das schon irgendwie dem anderen mitteilen und man muss es auch leben. Ja. Und wenn man sich aber einig ist, dass man getrennt lebt, dann hat man kein weiteres Problem. Aber zum Beispiel, wenn man sich nicht einig ist, dann kann es später zum Problem werden. Dann können wir Anwälte sehr gut über Trennungszeitpunkte streiten. Insofern, wenn man merkt, man ist in so einer Trennungssituation, wo es nicht wirklich einvernehmlich laufen wird, da sollte man wirklich ein Trennungsdatum tatsächlich festhalten, den anderen anschreiben lassen und sagen, so, für mich ist das heute der Trennungstag. Ja. Weil es später noch, wenn es um Vermögen Vermögen geht, um Zugewinnausgleich geht, dieser Tag maßgeblich sein kann.
0: Ja. So, und da sind wir schon beim nächsten und auch schwierigen und anstrengenden Thema, nämlich Vermögen, Trennungsunterhalt. Gibt es sowas überhaupt?
1: Ja.
0: Und wer kriegt denn eigentlich? Ist das jetzt, wir haben ja so viele Varianten. Also es gibt ja die Paare, die sozusagen kinderlos sind und sich trennen. Dann gibt es aber ja natürlich auch ganz viele Paare, die Kinder haben. Da gibt es ja dann noch zusätzlich diesen Kindesunterhalt und. Fangen wir doch mal an bei Trennungsunterhalt.
1: Fangen wir überhaupt an. Also was ich vielleicht eingangs mal sagen möchte, ist so, oh Gott, ich möchte nicht zum Anwalt gehen, das erfasst der andere als Kriegserklärung auf, ich möchte keinen Stress, ich möchte es für die Kinder nett haben, ich will mit dem anderen noch gut zusammenzuarbeiten. Ich finde immer, der Gang zum Anwalt ist keine Kriegserklärung. Der Gang zum Anwalt ist einfach ein, ich sortiere mich mal, wie gerade schon deutlich wurde, es gibt so viel zu klären.
0: Ja.
1: Und man kann mit ChatGPT oder mit welcher KI auch immer sich gut unterhalten und Chat, es gibt einem auch wirklich teilweise sicherlich dann Konstrukt oder so ein Weg, aber trotzdem, man muss einmal, finde ich, sich zusammengesetzt haben mit einem Anwalt, die Beratungsgebühr dann einfach mal investiert haben, aber dann zu wissen, okay, wo stehe ich, was muss ich machen, wie geht es weiter und welche Fehler kann ich machen und welche Fehler sollte ich vielleicht vermeiden. Und meiner Meinung nach handle ich doch viel rationaler und unemotionaler, wenn ich weiß, was steht mir zu und was kann mir passieren? Ja. Anstatt dass ich in diesem Ehechaos, Ehemüllchaos bleibe und es keiner sortiert.
0: Ja.
1: So, das mal vorab, das wäre mir ein Anliegen, dass man das eben nicht so sieht, oh, du warst beim Anwalt und jetzt gibt's Stress, sondern dass man sagt, nein, wir machen das und jeder vielleicht auch für sich, nicht zusammen zu einem Anwalt zu gehen, weil da ist der Anwalt total überfordert, wir können immer nur einen vertreten und dann sitzen wir da und wissen nicht welchen und dann können wir eigentlich gar nichts sagen oder müssen einen rausschicken und wenn man dann anfängt, jemanden rauszuschicken aus der Beratungssituation, das ist auch
0: schon
1: völlig verrückt.
0: Ja. Ist schon Schitte, geht schon nicht.
1: Genau, deshalb, wir Familienrechtler sind eigentlich eher darauf gepolt, das nicht so gleich streitig zu führen, weil meistens eben Kinder drin sind und wir wollen ja auch, dass es denen gut geht und dass die Eltern sich einigermaßen noch verständigen können. Deshalb hier nochmal einfach der Rat, Google ist toll, Chat ist toll, aber so eine Beratung von einem Anwalt sollte
0: unbezahlbar. Ist eigentlich unbezahlbar, das muss man ganz deutlich sagen, weil eben jeder Fall individuell ist und das kann einfach das Internet so nicht hergeben. Da ist das persönliche Gespräch unerlässlich. Ja. Punkt.
1: So. Und jetzt sitzen Sie bei mir wollen wissen, was steht mir denn jetzt?
0: Ja.
1: Also wir nehmen noch mal Kinder mit rein, kleine Kinder. So, da geht es ja schon los. Wie werden die Kinder denn betreut? In dem Residenzmodell oder in dem wunderschönen Wechselmodell, das in aller Munde ist? Ne? Also da fängt es ja schon an. Wie hat man denn bislang gelebt? Wie wurden die Kinder bislang betreut? Haben die Kinder, ist das so dieses ursprüngliche Lohnsteuerklassenkombination 3-5, die Mutter arbeitet in Teilzeit und macht die Care-Arbeit und der Mann ist aus dem Haus. Und dann kommt ja da ist ja schon der erste Streitpunkt, führt man das weiter und zieht jetzt der Mann aus und bleiben die Kinder bei der Frau? Kann auch umgedreht sein, ne?
0: Wir wollen
1: jetzt nicht, dass so Geschlechter spielen. Also sehen Sie es mir nach, ich bin nicht so ein Gender-Typ. Müsste nee, ich eigentlich sein, aber.
0: Ja auch nicht.
1: Aber kann auch anders sein. Es gibt auch viele Männer, wo die Frauen Karriere machen und die Männer zu Hause bleiben. Es soll sich bitte keiner angegriffen fühlen. Aber bleibt man in diesem, es gibt ein Haupterziehungspart, sagen wir mal so, bleibt man in dem Konstrukt oder sagt man, nee, also jetzt wollen wir ins Wechselmodell. Oftmals ist dann ja die Forderung, ne, der Kindesunterhalt wird geringer, jetzt möchte ich gerne die Kinder wöchentlich wechselnd haben. Da kann man sich ja schon unfassbar viel drüber streiten.
0: Ja.
1: Was ich jetzt, was manche Eltern machen, ist das Nestmodell. Da bappt man diese Belastung des Wechsels nicht an die Kinder, sondern an die Eltern, dass quasi die Kinder in der Ehewohnung bleiben und die Eltern.
0: Das ist auch noch so mein Traum, mein lieber Mann. Also,
1: ja, also
0: Gott, danke, dass meine Kinder groß sind und ich sowas nicht am Hacken habe. Aber gut, ist grauenvoll.
1: Also,
0: grauenvoll. Wenn ich das höre, ist es grauenvoll.
1: Für die Eltern, aber für die Kinder ist super. Also

0: Kinder. Ja. Aber wir waren ja beim Trennungsunterhalt, also beim Kindesunterhalt, aber Sie merken, das ist so.
1: Das ist so komplex.
0: Es ist so viel. Nein, es ist so individuell, weil jeder lebt sein Ehe. Also irgendwie natürlich gibt es so Ehemodelle, die sind schon sehr ähnlich. Aber die meisten Ehepaare schaffen es dann trotzdem noch irgendwie spezieller zu machen.
1: Ja, natürlich.
0: Und deshalb ist das so. Also es gibt Kindesunterhaltsansprüche je nach Betreuungsmodell und es gibt Trennungsunterhaltsansprüche. Ja. Also wenn ich nehmen wir jetzt mal wieder das bevorzugte, also das einfachste Modell. Einer betreut die Kinder und arbeitet Teilzeit und der andere arbeitet Vollzeit. Dann hat derjenige, der Teilzeit arbeitet und einfach weniger Einkommen hat, einen Trennungsunterhaltsanspruch.
1: Ja.
0: Ja. Muss man dann aber schauen, richtet sich natürlich individuell nach den Einkommensverhältnissen.
1: So wie immer.
0: So wie immer. Und ist da noch ein Haus? Hat man gemeinsames Eigentum? Das macht es natürlich dann auch noch schwerer. Und wer bleibt drin wohnen? Der drin wohnen bleibt, kriegt einen Wohnwertvorteil zugerechnet, aber dann auch wieder aufgesplittet, Trennungszeit, Scheidungsverfahren, da ändert sich noch was. Wer trägt die Darlehenslasten? Und es ist einfach, Sie brauchen jemanden an Ihrer Seite, der es Ihnen zumindest mal durchrechnet. Oder der Ihnen zumindest sagt, okay, hier haben Sie haben einen Anspruch, beziehungsweise die Kinder können Kindesunterhalt verlangen. Aber dann könnte man zum Beispiel auch zum Jugendamt gehen und da eine Beistandschaft errichten. Das wäre kostengünstiger. Aber um einfach mal eine Idee zu kriegen, was kann ich machen? Ja. Oh. Kommen Sie zu mir. Oder natürlich zu jedem anderen Kollegen.
1: Oh Gott. Kann ich nur sagen. So, also jetzt sind wir schon mal so weit, dass uns klar ist, dass wir vielleicht irgendwie eine Lösung gefunden haben und man dann auch Unterhaltsansprüche hat. Was mache ich denn, wenn denn dann der oder die andere gar nicht zahlt? Dann komme ich natürlich wieder zurück und sage, zahlt nicht. Was mache ich jetzt?
0: Also Sie haben das untereinander geregelt und der hatte so, genau, ja, da würde man dann ja trotzdem den Anwalt brauchen. Der würde entweder sagen, okay, wir fordern jetzt mal zur Auskunft auf, ja, und gucken mal, was ist da an Einkommen und berechnen das. Oder aber Sie können mir vielleicht schon alle Unterlagen geben und man würde dann vielleicht nochmal kurz zur Zahlung auffordern, aber dann auch in ein Klageverfahren gehen.
1: Mhm.
0: Und entweder ist es so arg, dass Sie wirklich schnell Geld brauchen, dann würde man ein Eilverfahren anregen und dann parallel noch ein Hauptsacheverfahren. Also ich will es jetzt hier nicht zu verfahrenslastig
1: machen. Da haben wir auch ganz spannende Dinge, weil es gibt ja auch Menschen, wo ein Partner selbstständig ist und spontan so verarmt ist, dass er nicht mehr bezahlen kann, obwohl der Porsche und der Ferrari in der Garage stehen.
0: Ja.
1: Sagen wir es doch mal so.
0: Ja, weil selbst. Ja, da kommt es dann wieder drauf an, was wir für einen Selbstständigen haben, aber den einen oder anderen mit der GmbH, da findet man ja die Jahresabschlüsse. Ja, aber auch das da, also da brauchen Sie immer jemanden mit einem kaufmännischen guten Blick, der sieht schon, wo die Kohle versickert. Die findet man.
1: So, das ist schon mal so ein Worst Case. Aber ich hab ja bei der Anmoderation gesagt, meine Mutter hat gesagt, und heirate nie. So, ganz viele junge Menschen entscheiden sich auch und sagen, wir heiraten nicht.
0: Ja.
1: Aber trotz alledem wollen wir wie ein Ehepaar zusammenleben, vielleicht auch gemeinsam Kinder haben und. Gibt es denn nicht irgendetwas, was ich bei Ihnen dann auch schon erfahren, was muss ich rechtlich tun? Wie gibt es irgendwas, was ich schriftlich machen kann, damit der andere in irgendeiner Form abgesichert ist? Denn eins ist doch klar, bin ich nicht verheiratet, ist die Rente so oder so schon mal futsch. Da gibt's auch gar keine Möglichkeit,
0: nein,
1: ne?
0: Nein.
1: Das wird uns einfach so von oben auf oktroyiert und fertig.
0: Das ist ja ein Entschluss, finde ich. Also man will nicht verheiratet sein. Im Übrigen finde ich das sehr unfair, weil da hängen ja auch Arbeitsplätze dran, ja, dass das Ehen wieder geschieden werden. Nein, also es, nein, es ist ein bewusster Entschluss, sich. Also, es ist ein bewusster Entschluss, ich möchte nicht in dieses Ehekonstrukt, aber dann ist es auch so, dass der Gesetzgeber sagt, ja, dann bist du aber nicht durch die Regelung der Ehe geschützt. Also das eine will ich nicht und dann kriegst du das andere auch nicht. Ja. Also dieses, ich bin ein Stück weit abgesichert, das bin ich eben nicht.
1: Mhm.
0: Und das sollte den Frauen, finde ich, klar sein, die dann, das ist ja gar kein Problem, solange jeder gleich viel verdient und man die Kinder gleich viel betreut und jeder gleiche Chancen hat.
1: Ja.
0: Dann kommt man schnell aus der Sache wieder raus, dann kann man sich trennen, jeder nimmt seins und ist weg.
1: Ja.

0: Schwierig wird es aber, wenn sie dieses Konstrukt leben, also eigentlich das 3-5-Konstrukt, einer bleibt zu Hause, betreut die Kinder und der andere macht Karriere.
1: Mhm.
0: Ja, dann haben sie ein ewiges Loch in der Rente, dann haben sie keine Trennungsunterhaltsansprüche, keine nachehelichen Ehegattenunterhaltsansprüche, also sie haben so ein Unterhaltsanspruch der nicht-ehelichen Mutter, aber der endet eigentlich, wenn das Kind 3 ist, dann kommt es immer drauf an, aber also sagen wir mal, grundsätzlich endet er eher mit Vollendung des dritten Lebensjahres und dann haben sie nichts mehr.
1: Ja.
0: Und wenn ich dann mir so manche Lebensgemeinschaften angucke, die irgendwie über 25 Jahre laufen und eigentlich eher so wie so eine Nicht-Ehe, also eigentlich eher wie eine Ehe geführt wurde, aber de facto einfach dann
1: sehr zum Wohle des einen.
0: Genau, sehr zum Wohle des einen. Also der eine hat eine steile Karriere gemacht und lädt sich entspannt zurück und hat genug. Und die Frau geht zum Anwalt und sagt, ja, ist ein bisschen Schräglage. Und man muss sagen, ja, es tut uns herzlich leid, aber da ist gar kein Anspruch. Weil vielleicht ist es ja auch so, dass der Mann dann einfach mal die Immobilie selber gekauft hat. Ja, also es werden ja auch Häuser gekauft.
1: Ja,
0: kann ja sein, dass der Mann oder die Frau, also der besserverdiene Partner, Vermögen sich kauft. Man kauft keinen gemeinsamen Grundbesitz, sondern der eine für sich. Sie haben gar nichts.
1: Und das, Schande.
0: Aber das ist auch okay, wenn man es denn weiß. Also wenn man in einer nicht-ehelichen Lebensgemeinschaft in diesem Konstrukt, einer bleibt zu Hause, einer geht arbeiten, dann muss man, finde ich, so fair sein und sagen, okay, dann muss man über, ob man ob man ETFs macht oder andere Lebensversicherungen oder so, man muss irgendwie zusehen, dass beide da gleichermaßen abgesichert sind. Das wäre fair.
1: Ja. Und zeitgleich kommt ja doch auch noch diese Problematik, dass man zwar dann bei, wenn man denn dann Kinder hat, zwar angeben kann, wer Vater oder Mutter ist mal klar, ist, aber auch da ist es ja schon wieder schwierig. Das heißt, das Kind steht zwar in der Geburtsurkunde, da steht der Vater drin. Wenn dem Kind aber was passiert, hat der denn dann überhaupt Mitspracherecht? Also angenommen im Krankenhaus oder irgendwie sowas? Muss der dann immer die Urkunde mit sich rumschleppen? Wie funktioniert denn sowas?
0: Nee, also das ist ja, wenn man nicht verheiratet ist, ja, dann muss der Vater die Vaterschaft anerkennen.
1: Ja.
0: Und dann ist halt auch immer die Frage, dann müsste man so eine Sorgerechtserklärung abgeben, weil wenn man nicht verheiratet ist, hat die Mutter automatisch das alleinige Sorgerecht.
1: Ah.
0: Und entweder vorgeburtlich oder nach der Geburt geht man zum Jugendamt oder wo auch immer hin und erkennt es da an und sagt, nein, wir üben die elterliche Sorge gemeinsam aus. Und wenn die Mutter dazu nicht bereit ist, dann ertragen das manche Väter oder vielleicht ist dann auch schon wieder die Trennung da. Genau, und dann kann es ja auch schon sein. Viele sind dann ja auch bei der Geburt des Kindes oftmals schon getrennt und dann muss man halt da auch wieder als Vater aktiv das bei Gericht einklagen, das gemeinsame Sorgerecht.
1: Aber sowas ist auch Ihr Alltag, oder?
0: Ist mein Alltag. Also gerade Kindschaftssachen, Umgang und elterliche Sorge ist schon viel mittlerweile. War früher nicht so. Früher haben wir uns mit anderen Sachen beschäftigt, aber die Kindschaftssachen nehmen schon wirklich vermehrt zu. Bedauerlicherweise.
1: Ja, sehr wohl. Und das finde ich eben auch ganz schlimm. Aber was mir ehrlich gesagt gut gefallen hat, war, wenn man denn dann mal ins Internet geht und guckt mal auf ihrer Seite, das war sowas, was mich persönlich angesprochen hat, dann steht da, im Familienrecht gibt's viele Momente des tiefen Bedauerns und der Trostlosigkeit, der Angst und Hoffnungslosigkeit. Ich weiß um die seelische Belastung, die eine Trennung mit sich bringt und den daraus entstehenden Ängsten und Sorgen. Als Rechtsanwältin ist es mir selbstverständlich ein Anliegen, ihre rechtlichen Interessen bestmöglich zu vertreten und auch durchzusetzen. Mir ist es aber auch wichtig, für ihre Sorgen und Nöte ein offenes Ohr zu haben. Und dazu gehört meiner Meinung nach auch, die Situation, so arg sie auch sein mag, ich wieder ohne Brille, vergessen zu können und gemeinsam zu lachen. Und genau das haben sie gerade so wunderbar gemacht. Genau, also man muss tatsächlich diese Situation, und sie haben es ja eben auch schon angerissen, das sind durchaus eben Momente, die einem den Boden unterm Füßen wegziehen können. Und deshalb ist es auch so wichtig, das haben sie auch anklingen lassen, sich mal einen Rat zu holen und aber auch während dieses Gesprächs durchaus auch mal lachen zu dürfen, so bitter und traurig das Ganze vielleicht auch ist, oder? Das macht es leichter, oder?
0: Ja. Meine Kollegen sagen, es ist etwas anstrengend, mit mir in einem Büro zu sitzen. Man würde mich durch drei Wände hören. ja, also es ist situativ natürlich, aber es ist so. In der Trennungssituation, was so schwierig ist, wenn ich heute ein Problem habe, gehe ich nach Hause, mache die Tür zu und denke, oh Gott sei Dank bin ich zu Hause. Yeah. Aber wenn man sich getrennt hat oder verlassen wurde oder wie auch immer, dann ist dieses Zuhause halt weg. Weil das ist genau der Ort, wo man definitiv gerade nicht mehr hin will. Ja? Und das macht einen auch wirklich angreifbar und emotional teilweise nicht wirklich sehr stabil. Und ja, also bei mir ist es so, ich habe eine große Taschentücherbox stehen, die wird auch permanent aufgefüllt, weil es ist so emotional. Ich weiß es selber, ich habe mich selber getrennt, man hat Angst ums Kind, man weiß nicht, wie es finanziell weitergeht und das muss halt auch einfach mal raus und die Zeit nehme ich mir auch, weil es muss einfach mal, und da muss auch jeder mal irgendwie bestärkt werden in der Situation, in der er gerade ist.
1: Ja.
0: Und oftmals ist es so, es fängt an und die Leute, irgendwann weint definitiv jeder mal, also manche sind sehr kontrolliert, aber irgendwann wird es dann doch emotional und jeder hat mal irgendeine Träne, die er lassen muss, aber wir finden dann in den meisten Gesprächen, also in wenigen nicht, aber überwiegend dann doch auch den Zeitpunkt, wo man mal lachen kann. Mhm. Also zumindest ich. Mhm. Die meisten lachen nicht schuldigsten mit.
1: Steckt da einfach an, man muss es mal so sagen. Wenn ich denn dann mich ausgerechnet auf Familienrecht spezialisiert habe, habe ich dann zeitgleich auch eine psychologische Ausbildung eigentlich gemacht? Kriege ich die sozusagen mitgeliefert oder muss ich mich da selber schon so ein bisschen? Also machen wir uns nichts vor. Es gibt, glaube ich, ganz empathische Familienanwälte und Anwältinnen, wie immer man die nennt, Anwälte und weniger. Ne?
0: Ja.
1: So gibt welche, wo man sagt, so ein da will ich aber nie wieder. Ja, wann war die Entscheidung zu sagen, ich möchte Familienrecht machen?
0: Oh, ich bin selber Scheidungskind. Also meine Eltern haben sich getrennt und ich hatte kürzlich Geburtstag und traf auf meine Mutter, die sagte, die mir zu verstehen gab, dass sie immer noch irgendwie negative Gefühle für meinen Vater hegt. Schreiben wir es mal so positiv. Und also meine Eltern haben wirklich einen fürchterlichen Ehekrieg hinter sich. Und das war für mich wirklich schwer. Und den Packen, den man da mitkriegt, der ist schon als Kind erheblich.
1: Ja.
0: Und ich habe schon während des Studiums entschieden, ich möchte Familienrecht machen, weil ich es besser machen will. Ich mache es nicht immer besser, dessen bin ich mir auch bewusst. Es gibt Konstellationen, da denken die Gegenseite wahrscheinlich auch, ich bin die Hölle. aber das war halt einfach der Ansatz zu sagen, ich möchte, dass die Kinder im Blick bleiben. Ja? Ich möchte den Eltern mitgeben, denkt daran, das, was ihr jetzt macht, ist wirklich situativ. Ihr müsst noch zur Abi-Feier, das war für mich die Hölle. Nein, die Konfirmation war schon die Hölle, die Abi-Feier.
1: Je nachdem, wann die Trennung erfolgt. In der Regel ist ja, ich habe es ja vorhin gesagt, ne, ungefähr ein Drittel und spätestens nach 7 Jahren oder so. Ne? Oder was sagt die Statistik?
0: So? Oder, ich weiß nur, dass jede dritte Ehe geschieden wird, aber es ist oft so, dass die Kinder schon noch klein sind. Also eine Konfirmation hat man meistens und das geht ja weiter, die Kinder heiraten, die Geburtstage, die Enkelkinder kommen, es sind so viele Feste und ich will nicht, dass die Kinder sich entscheiden müssen, wen lade ich jetzt, Mama oder Papa ein?
1: Also
0: ganz furchtbar, sollten wir Erwachsenen noch dazu in der Lage sein zu sagen, okay, egal was war, wie verletzt ich bin oder wie sehr der andere mir zugesetzt hat. Wir sind Eltern, wir klären jetzt unseren Kram. Wir können uns ja auch streiten. Es geht gar nicht ohne Streit dazu. Aber danach, wir Juristen sagen immer so schön, da müssen sie von der Paarebene auf die Elternebene kommen. Also, weil man denkt, mit dem gar nicht mehr. Aber trotzdem, ich kann das verstehen. Ich war selber in der Situation, es ist so schwer, das alles hinter sich zu lassen und zu sagen, ich gucke nach vorne und ich lasse das hinter mir, aber es wäre so gut für die Kinder, weil wenn die zwischen den Stühlen stehen und in diesem Loyalitätskonflikt sind und der sich immer weiter entwickelt, weil die Eltern immer mehr an dem Kind zehren und immer mehr, deine Mutter, dein Vater, Das ist unfassbar, wie die Kinder dann leiden können und ja. was wir da auch teilweise sehen, ja, wie ja. Kinder sich dann verhalten und dann können die teilweise gar nicht mehr, als sich in ein Lager zu stellen ja. und den Kontakt zum anderen ja. abzubrechen, weil sie es nicht mehr ertragen, ja, in ja. dieser Mitte zu stehen.
1: Und schlicht und ergreifend auffällig werden und diesen ganzen Ballast ein Leben lang mit sich rumschleppen und das Gleiche leider in die eigenen Beziehungen mit reinnehmen. Das ja. heißt, es ist schon vorprogrammiert, dass auch deren Beziehungen irgendwann vielleicht mal schwierig sind. Genau das will man ja auch vermeiden, dass sie zumindest wissen, wenn es denn dann in die Hose geht, dann vernünftig, dann suche ich mir lieber gleich eine Anwältin oder einen Anwalt, der mir zur Seite steht, damit mir nicht genau das passiert, was ich als Kind erlebt habe.
0: Ja gut, wir sind natürlich, aber wir sind ja ein bisschen weiter. Also die Kinder haben ja alle schon irgendwie jetzt therapeutische Hilfe, das gab es bei mir jetzt damals nicht so. Aber da, auch da, die Therapeutinnen sind unfassbar lang.
1: Also wenn man Hilfe haben will in einem Jahr ist aber viel Wasser die Leine runtergeflossen, das muss man mal so sagen.
0: Ja, das ist schon so. Und das Schlimme ist ja, also ich habe neulich einen Vortrag über die Auswirkungen, also über Loyalitätskonflikt bei Kindern gehört und letzten Endes können es echt nur die Eltern auflösen, ja. aber wir doktern an den Kindern rum. Ja? Ja. Also die müssen sich dann therapieren und die müssen alles Mögliche machen. Eigentlich denkt man, ja, aber wenn es die Eltern trotzdem nicht hinkriegen, dann kann ich ja so das Kind so viel therapieren, wie ich will.
1: Ja.
0: Die Ursache legt sich ja nicht. Und das ist irgendwie, da wäre es ganz schön, wenn die Eltern sich auch als Eltern sehen. So, und dann kann man ja Anwälte nehmen, die können ja alles irgendwie klären und man selber muss vielleicht dran arbeiten, zu sagen, okay, das schmerzt mich alles und das ärgert mich auch unfassbar.
1: Ja.
0: Aber das ist das eine und
1: die
0: Kinder sind das andere. Aber wie man das am besten macht, keine Ahnung, weiß ich nicht, braucht man vielleicht einen Coach oder zum Sandsack oder Flasche Wein oder
1: jeder hat so seine Therapie.
0: Ja.
1: Ich weiß gar nicht, wie ich es so genau sagen soll. Eigentlich dieses Thema haben wir gerade erst angerissen, aber unsere Plauderzeit ist schon rum.
0: Ja, Mensch.
1: Glaubt kein Mensch. Ne? Also fassen wir doch einfach nochmal zusammen. Wann immer es darum geht, sich zu trennen, egal ob mit Kindern oder ohne, macht es Sinn, um einen Ist-Status zu bekommen und für sich selber vielleicht auch erstmal eine gewisse Sicherheit zu erlangen. Wie es denn dann vielleicht auch weitergehen kann, macht es Sinn, ein Anwalt oder eine Anwältin seines Vertrauens aufzusuchen, vorzugsweise natürlich jemand, der auf Familienrecht spezialisiert ist, um dann wirklich Klarheit zu haben und zu gucken, so, wie geht es jetzt in Zukunft weiter? Denn tatsächlich, es hängt und bummelt ja eine Menge dran. Wir sind noch gar nicht beim Rentenausgleich gewesen. Das ist, da müssen wir, glaube ich, noch mal eine Extrasendung haben. Das ist ja auch so ein Thema, wo gerne dann der Besserverdienende sagt, der Rentenausgleich, nein, also ich dachte, ich zahle dir vielleicht so 5.000 Euro und dann bist du da ausgeglichen und wenn man es dann mal hochrechnet, stellt man fest, nein, eigentlich wäre der Rentenausgleich, wenn denn dann die andere Person vielleicht noch 20 Jahre lebt, 120.000 Euro oder 80.000 Euro, wie viel auch immer. Und man sollte, Mann oder Frau sollte da gerade geschmeidig abgezockt werden vom anderen. Also auch hier empfiehlt es sich dringend doch, fachliche Hilfe einzuholen.
0: Ja, immer im Vorfeld, bevor man irgendwas unterschreibt oder zum Notar geht und irgendwas, Ehescheidungsfolgenvereinbarung abschließt, vielleicht doch einmal den Anwalt, einen Anwalt.
1: Was man im Übrigen bei Ihnen ja auch tun könnte.
0: Das könnte
1: da Sie ja auch nur da sind.
0: Ja, aber unsere Zeit ist vorbei, ansonsten würde ich natürlich jetzt noch so viel erzählen.
1: Müssen wir noch eine zweite Sendung machen.
0: Ja, das müssen wir wohl machen.
1: Geht kein Weg drum, weil das ist wichtig.
0: Ja.
1: Also man hat so das Gefühl, das ist so dauerpräsent und es wird immer mehr.
0: Ja.
1: Und deshalb finde ich
0: nein, nicht Gott sei Dank wegen der Belastung, Gott sei Dank, ich habe zu tun.
1: Ja, sie sollen ja auch leben.
0: Ja.
1: Und ich will ja auch noch weiter was zu lernen haben. Und deshalb müssen wir da tatsächlich noch eine weitere Sendung machen. Ja, liebe Hörerinnen und Hörer, also heute war das, wenn es auch ein, sagen wir mal, doch sehr emotionales und belastendes Thema ist, nämlich das Thema Scheidung und Trennung, hatte ich heute zu Gast Gast, die Familienanwältin Franziska Golder, die im Übrigen auch Notarin ist und in Rostov in einer großen Kanzlei mit ansässig ist. Das ist in der Nähe von Göttingen. Wir haben versucht, sachlich auf das ein oder andere zu gucken, aber nicht dabei vergessen, dass man denn dann auch in den schlimmsten Situationen lachen sollte. Vielen Dank für die erste Plauderei. Eine weitere folgt ganz bald.
0: Vielen Dank, dass ich hier sein durfte.
1: Wenn Sie noch weitere Informationen möchten, liebe Hörerinnen und Hörer, auf unserer Homepage stadtradio-göttingen.de finden Sie natürlich immer alle aktuellen Themen, die auch die Redaktion für Sie zusammengetragen hat. Wenn Sie sagen, ich möchte nur einmal täglich eigentlich über das Wesentliche aus Göttingen und Umgebung informiert werden, abonnieren Sie gerne unseren WhatsApp-Kanal, der ist selbstverständlich kostenlos. Empfangen können Sie uns natürlich auf der 107,1 oder aber dem Livestream, übrigens über DAB+. Ja, ich persönlich würde mich freuen, wenn Sie auch beim nächsten Mal wieder reinschalten zu Martinas Plauderstunde. Kurz und gut, bleiben Sie bis dahin gesund und bleiben Sie interessiert. Und vergessen Sie bitte das Lachen nicht. Ich freue mich auf Sie, Ihre Martina Frigge-Filbier.
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1: Einen wunderschönen guten Tag, meine Damen und Herren, alle dazwischen, außerhalb und herzlich willkommen zu Mittendrin. Kompakt, Ihren Wochenendmagazin im Stadtradio Göttingen auf der 107,1. Durch die nächste Stunde begleite ich Sie, Carla Schliebe, und es freut mich, dass Sie eingeschaltet haben. Bei uns geht es erstmal leicht mystisch, leicht hexisch weiter. Doch zuerst beginnen wir mit Witch Witch von Florence and the Machine.

0: Ob Bibi Blocksberg, die Hexe von Eastwick oder die kleine Hexe bei Ottfried Preußler. Frauen mit magischen Fähigkeiten sind aus unserer Popkultur nicht wegzudenken. Hinter Walpurgis-Hexen im Harz und Hexeninfluencerinnen auf Social Media steht jedoch eine reale und brutale Vergangenheit. Und diese sollte ein Bewusstsein, die den Hexenkult abfeiern, findet Annika Quentin. Sie hat die Ausstellung Hexenwahn im Museum Osterode besucht. Sie hören einen Meinungsbeitrag.
1: Egal, wo im Harz man unterwegs ist, man sieht sie, die Hexen. Der Hexen- und Teufelskult ist tief verwurzelt. Das sieht man allein schon an Namen wie Hexentanzplatz, Harzer Hexenstieg oder Teufelsmauer. Auch ich habe mir als Kind liebend gern Hänsel und Gretel angehört und war an Halloween das ein oder andere Mal als Hexe unterwegs. Wir verstehen Hexen heutzutage als Fantasiefiguren, in deren Rollen und Leben wir für eine kurze Zeit schlüpfen können. Aber das war nicht immer so. Im späten Mittelalter und der frühen Neuzeit sind allein in Europa 40.000 bis 60.000 Menschen gestorben, weil sie vermeintlich magische Fähigkeiten besaßen und anderen Menschen damit schadeten. Die überwiegende Mehrheit davon Frauen. Um auf diese grausame historische Realität aufmerksam zu werden, sollten alle, die im Osteroder Museum ein Foto mit dem beliebten Hexenthron machen wollen, auch in die aktuelle Sonderausstellung Hexenwahn gehen. Diese ist in 5 Themenbereiche aufgeteilt. Glaube, Angst, Macht, Freiheit und Hexen heute. Direkt beim Reinkommen wird deutlich, der Glaube an Magie und Flüche ist ein globales Phänomen, das sich in Religionen wie dem Christentum und dem Islam und von Europa über Afrika bis nach Südamerika wiederfinden lässt. Nach dieser Erkenntnis geht es weiter zu einem verwunschenen Wald und daraufhin zu einer Prüfung für jeden Einzelnen. Um den weiteren Teil der Ausstellung zu sehen, muss man unter einer Leiter durchgehen. Das bringt bekanntlich Pech. Oder etwa doch nicht? Schafft man es, diesen Aberglauben zu überwinden, betritt man den Hauptbereich der Ausstellung. Dieser ist geprägt von großen Stellwänden mit leuchtenden, immersiven Darstellungen, die sofort jede Aufmerksamkeit auf sich ziehen. Zu jedem der visuell ansprechenden Bilder gibt es einen Text, der verschiedene Aspekte des Hexenwahns beschreibt, etwa wie Hexen wahrgenommen bzw. in Anführungszeichen identifiziert wurden und wie sie angeblich lebten. Dazu gibt es Exponate wie ein Ziegenbock, Sinnbild des Teufels und Folterinstrumente, mit denen Frauen zu einem Geständnis gezwungen werden sollten. Auch ein Exemplar des Hexenhammers liegt aus, ein literarisches Buch über Hexen, ihre magischen Machenschaften und die Regeln des Prozesses gegen sie, das man heute wohl eher als Märchenbuch bezeichnen würde. Nach viel Schwere und Wut, die in den verdunkelten Räumen aufkommt, wartet im letzten Ausstellungsraum ein Lichtblick. Die Aufklärung, das Ende des Hexenwahns und die wissenschaftliche Aufarbeitung der Geschichte. In einem Nebenraum lässt sich zudem über die Darstellung von Hexen in unserer Zeit sinnieren. Insgesamt ist die Ausstellung durch die großen, leuchtenden Bilder sehr ansprechend gestaltet, abgerundet durch die spannenden Exponate in den Vitrinen. Ein Highlight ist auch ein interaktives Spiel, das zeigt, egal wie man sich als angeklagte Hexe verhält, der Ausgang ist gewiss. Noch eindrucksvoller wäre die Ausstellung meiner Meinung nach, wenn sie multimedialer wäre, etwa durch einen Audioguide, musikalische Effekte oder filmische Darstellungen. Die Ausstellung ist stark bild- und textlastig, wobei die Texte relativ lang und klein geschrieben sind, was das immersive Erlebnis im Ganzen ein wenig trübt. Außerdem hätte ich persönlich mir noch mehr Tiefe gewünscht, gern auch anhand von Biografien und Einzelfällen. Dennoch ist die Ausstellung vor allem für diejenigen, die wenig über das Thema wissen, aber noch mehr wissen wollen, absolut zu empfehlen. Und diejenigen, die sich nicht so sehr für das Thema interessieren oder auch schon viel Hintergrundwissen haben, die können einfach das Erlebnis genießen und vielleicht noch ein, zwei neue Dinge mitnehmen. So oder so finde ich die Ausstellung wichtig, gerade im Harz und gerade in Zeiten von TikTok-Hexen, um das Hexenthema in seiner historischen Tragweite verstehen und kritisch einordnen zu können. Viel mehr als um ein Kostüm an Halloween oder Walpurgis geht es aber auch um das tiefer liegende Verständnis, dass die Mechanismen bis heute dieselben sind. In Krisenzeiten suchen wir für komplexe Entwicklungen einzelne Schuldige und das sind meistens die, die sich am wenigsten wehren können. Frauenfeindlichkeit und die Angst vor dem, was wir nicht verstehen, war damals genauso tief verwurzelt wie heute. Und wir stellen unsere Schuldigen weiterhin genauso an den Pranger, zwar nicht mehr auf dem Scheiterhaufen, aber durch Diffamierungen bis hin zu digitalen Hinrichtungen im Internet. Die Ausstellung Hexenwahn klärt nicht nur über die historischen Hexenprozesse und Verbrennungen auf, sondern sie regt auch zum Nachdenken über viele verschiedene Ungerechtigkeiten an, auch die unserer heutigen Zeit.
0: Das war ein Kommentar und eine Rezension zur Ausstellung Hexenwahn von Annika Quentin. Mehr Informationen zur Ausstellung haben wir Ihnen auf unserer Website verlinkt. Die finden Sie ganz einfach unter www.stadtradio-göttingen.de.

0: Nach dem Streik ist vor dem Streik. Das hat sich zumindest in den aktuellen Verhandlungen zur Tarifrunde Nahverkehr gezeigt. Gerade erst haben die Busse der Göttinger Verkehrsbetriebe an zwei aufeinanderfolgenden Tagen den Betriebshof nicht verlassen. Und auch nach vier Verhandlungsrunden ist keine Einigung in Sicht. Aber worüber genau wird da eigentlich verhandelt? Welche Positionen beziehen die einzelnen Akteure? Und was würde es für die Göttinger Verkehrsbetriebe bedeuten, wenn die Gewerkschaft Verdi mit ihren Forderungen Erfolg hat? Benita Heukamp gibt einen Überblick.
1: Der öffentliche Personennahverkehr steckt in der Krise. Während die einen lautstark eine Mobilitätswende fordern, fehlt es auf der anderen Seite an Beschäftigten bei Bus und Bahn. Nach Zahlen des Verbands Deutscher Verkehrsunternehmen werden bis 2030 rund 80.000 Beschäftigte hinter dem Steuer in Bussen und Bahn fehlen. Schon heute sind es bundesweit um die 20.000 Busfahrer. Doch es mangelt nicht nur an Nachwuchs. Die Belastung für Busfahrer ist hoch, insbesondere psychischer Natur. Wie eine Studie der Bundesanstalt für Arbeitsschutz und Arbeitsmedizin offenlegt, sind die krankheitsbedingten Ausfälle bei Busfahrern höher als in anderen Branchen. Die Gewerkschaft Verdi möchte daran etwas ändern. Und das über die aktuell laufenden Tarifverhandlungen für den Nahverkehr. Jan von Alfensleben ist Gewerkschaftssekretär von Verdi im Bezirk Südostniedersachsen und verantwortlich für die aktuelle Tarifrunde.
2: Wir erleben eine stetige Arbeitsverdichtung in den letzten Jahren, die zu so einer so hohen Arbeitsbelastung geführt hat, dass die Kolleginnen und Kollegen reihenweise krank, arbeitsunfähig werden und auch längerfristig ausfallen. Und wir sind überzeugt, dass es auf der Tagesordnung steht, eine wirklich spürbare Entlastung für die Kolleginnen und Kollegen herbeizuführen. Und unser

0: Erster und, glaube ich, primär wichtigster Schritt dabei ist die Forderung nach einer Arbeitszeitreduzierung auf 37,5 Stunden pro Woche.
1: Psychische Belastungen treten unter anderem durch widersprüchliche Arbeitsanforderungen auf. Der eng getaktete Fahrplan muss eingehalten, gleichzeitig sicher gefahren werden. Auch das zunehmend aggressive bis gewalttätige Verhalten von Fahrgästen, das Schichtarbeitssystem und die Isolation am Arbeitsplatz tragen ihren Teil dazu bei. Bei den Göttinger Verkehrsbetrieben, kurz den GVB, hat diese Situation nun zu einem eingeschränkten Fahrplan geführt. Das Personal ist krank, Überstunden müssen abgebaut, Urlaubstage genommen werden. Bis Ende Oktober sollen die Busse nun in reduzierter Taktung fahren, die Nachtbusse fallen aus. Michael Neugebauer, der Geschäftsführer der Göttinger Verkehrsbetriebe, weiß um das Problem, sieht in den Vorschlägen der Gewerkschaft jedoch keine Lösung.
2: Die von Verdi geforderte Verkürzung der Wochenarbeitszeit und zusätzlich mehr Urlaub würde sich sehr negativ auf unsere Personalsituation auswirken. Also Verdi fordert ja eine Verkürzung der Wochenarbeitszeit um 1,5 Stunden pro Woche. Das sind 78 Stunden pro Jahr. Das sind 10,5 Arbeitstage, die der Mitarbeiter dann weniger arbeitet. Zusätzlich werden 2 Tage mehr Urlaub gefordert. Das heißt, jeder Beschäftigte würde in Zukunft 12,5 Tage weniger arbeiten pro Jahr. Übrigens bei gleichem Lohn, so die Forderung. Und wir bräuchten dann kurzfristig eine ganze Menge Leute mehr, um nur das zu fahren, was wir heute fahren. Und das halte ich für äußerst problematisch.
1: Die Tarifverhandlungen laufen seit Februar. Eine Einigung ist nicht in Sicht. Neben der reduzierten Arbeitszeit wird unter anderem gefordert, die Urlaubstage auf 33 und den Sonntagszuschlag auf 40% zu erhöhen. Ein Entgegenkommen von dem Kommunalen Arbeitgeberverband gab es bereits. Für die Unternehmen in Niedersachsen wurde ein Paket im Umfang von 10 Millionen Euro geschnürt. Das könnte in zusätzliches Urlaubsgeld für alle Beschäftigten, die 33 Urlaubstage ab dem kommenden Jahr und in eine Erhöhung des Sonntagszuschlags auf 30% fließen. Ein Angebot, das von Verdi abgelehnt wurde. Der Knackpunkt bleibt die reduzierte Arbeitszeit. Für Michael Bosse-Arbogast, den Hauptgeschäftsführer des Kommunalen Arbeitgeberverbandes Niedersachsen, kommt hier kein Kompromiss in Frage. Das Problem liege am Arbeitsmarkt. Es fehle schlichtweg an Arbeitskräften, die die zusätzlichen Stunden kompensieren könnten. Und nicht nur aus diesem Grund würde eine reduzierte Arbeitszeit zu Lasten der Fahrgäste gehen.
3: Der öffentliche Personennahverkehr in Deutschland ist ja überwiegend finanziert durch die Steuerzahler, in dem Falle über die Kommunen und Landkreise. Diese müssten höhere Kosten ausgleichen, der Fehlbetrag, der dazukommt zu dem, den die Unternehmen ohnehin schon haben. Und ein solcher Ausgleich würde ja nur mit Geld der Kommunen funktionieren und die wiederum haben das Geld von dem Steuerzahler. Und da sagen wir, es gibt im Moment bei der katastrophalen Finanzlage der Kommunen Wichtigeres zu tun, als mit Geld der Steuerzahler die 37,5-Stunden-Woche einzuführen.
1: Das Personalproblem bekommen die Göttinger nun bis Ende Oktober zu spüren. Wie es danach weitergeht, auch abhängig von den weiteren Verhandlungen, bleibt Spekulation. Die Hoffnung von Verdi, die besseren Arbeitsbedingungen könnten auch das Nachwuchsproblem lösen. Denn die Leute ließen sich am besten durch attraktive Arbeitsbedingungen für einen Job gewinnen. Die Arbeitszeitreduzierung müsse also nicht, wie vielleicht zu befürchten sei, zu weiteren Einschränkungen führen. Im Gegenteil könne sie dafür sorgen, dass das System ÖPNV wieder besser laufe.
4: Das war ein Überblick über die derzeit laufenden Verhandlungen zur Tarifrunde für den ÖPNV. Benita Heukamp hat die Position der einzelnen Beteiligten zusammengetragen. Übrigens geht Göttingen mit dem reduzierten Fahrplanangebot keine neuen Wege. Laut einer Umfrage des Verbandes Deutscher Verkehrsunternehmen aus dem Jahr 2024 hat die Hälfte der Unternehmen angegeben, ihr Angebot aus personellen Gründen zumindest zeitweilig eingeschränkt zu haben. Dazu kann man natürlich viele Meinungen haben. Eine beispielhafte hören Sie bei uns gleich im Programm. Doch hier geht es erstmal weiter mit Gimme, Gimme, Gimme von ABBA.

0: Das war Gimme, Gimme, Gimme von ABBA und Sie hören mittendrin Kompakt, Ihr Nachmittagsmagazin im Stadtradio Göttingen, heute moderiert von Carla Schliewe. Und bis Ende Oktober gilt nun der neue Notfallfahrplan der Göttinger Verkehrsbetriebe. Die GVB reduziert mit diesen zum Beispiel die Taktung bei einigen Linien. Die 10er, 20er, 30er und 40er Linien fahren damit alle 40 statt 30 Minuten. Zudem endet der Hauptverkehr unter der Woche anderthalb Stunden früher. Die Busse fahren dadurch wie bereits samstags ab 18.30 Uhr nur noch einmal stündlich. Hintergrund sind die anhaltenden Personalprobleme bei der GVB. Doch die Änderungen rufen auch Kritik hervor, zum Beispiel von Nico Marder. Er kommentiert den abgesenkten neuen Standard über die Sommermonate.
1: Mit der Fahrplankürzung über die Sommermonate offenbaren die Göttinger Verkehrsbetriebe schwerwiegende strukturelle Mängel. Überstunden, Krankheiten und der Fachkräftemangel haben dazu geführt, dass der Fahrplan nun ausgedünnt wird, so die offizielle Version der GVB. Meine inoffizielle Analyse der Situation, die fällt anders aus. Wenn ein Betrieb nicht in der Lage ist, den Bedarf entsprechend abzudecken, hat er versagt. Wie möchte ich Personen gewinnen, die auf den öffentlichen Nahverkehr umsteigen, wenn der kurzfristig entscheidet, selbst quasi in Teilzeit zu gehen? Das könnte dann schwierig werden. Wenn ein Unternehmen Produkte, in Klammern auf Busfahrten, anbietet, für die einen Preis verlangt, in Klammern auf Tickets, und sich irgendwie finanzieren will, muss es dafür sorgen, dass das Produkt auch bereitsteht, Klammer auf Taktung. Das Produkt der GVB steht jetzt gekühlt im Depot. Die Käufer, die ÖPNV-Nutzer, gucken dumm aus der Wäsche oder irritiert auf die Anzeigetafel. Wenn ich selbst da stehe und auf die Tafel schaue, dann werde ich mich fragen, wie ein Betrieb, der öffentlich finanziert ist, überhaupt auf die Idee kommen kann, ein Fahrtennetz anzubieten, das er nicht dauerhaft abdecken kann. Das ist höchst ineffektiv. Wenn ich weiß, dass ich so und so viele Fahrten im Jahr habe oder in der Woche, muss ich so und so viele Busfahrer einstellen. Diese haben dann so und so viele Wochen Urlaub im Jahr und sind so und so häufig krank und feiern so und so viele Überstunden ab. Wenn ich all das bedacht habe, dann mache ich einen Fahrplan, der funktioniert. Keinen Sommerfahrplan oder Notfallfahrplan, um über die eigene Unfähigkeit hinwegzutäuschen, einen Fahrplan über 12 Monate durchziehen zu können. Außerdem, auch die Umstellung des Fahrplans kostet ja. Kümmere dich mal um den Papierkram in einer Verwaltung, diskutiere das in den Sitzungen, beschäftige Personen, die Social-Media-Kanäle betreiben und die den Leuten dann erzählen, alles sei nicht so schlimm. Schreib mal eine Linie 34 in der Fremdvergabe aus. Mit all diesen Handlungen waren Personen beschäftigt, die bezahlt werden müssen. Das damit verwendete Geld nützt der GVB nichts, wenn es um die Zukunft geht. Das Geld wäre hingegen besser angelegt gewesen in einer neuen Linie 24, über die ja diskutiert wird und die Geismar und Behnde verbinden soll. Die neue Linienplanung der Linie 24, die wurde vor einigen Monaten übrigens noch im regionalen Nahverkehrsplan unter der Bezeichnung vorgestellt: Projekt Taktverdichtung.
0: Das war ein Kommentar von Nico Marder zum neuen Notfallfahrplan der GVB. Er gilt seit dieser Woche. Mehr Details zum neuen Fahrplan finden Sie bei uns auf der Homepage unter www.stadtradio-göttingen.de. Und weiter geht es hier erstmal mit Denkmal von Wir sind Helden.

0: Etappe um Etappe sammeln SchornsteinfegerInnen gerade Spenden für krebskranke und schwerkranke Kinder. Am Dienstag haben sie halt in Duderstadt gemacht. Für das Stadtradio vor Ort war Nico Marder.
1: Sie ist eine der größten Spendenfahrten in Deutschland. Die Glückstour. Spenden tun die Schornsteinfeger dabei auf unterschiedlichen Etappen an regionale Organisationen. Innungsobermeister aus Südniedersachsen, Thomas Schmidtke.
2: Im Regelfall ist es Harzbesuch. Man sucht die aus, dass man welche findet. Jede Region hat irgendwo was. Oder es ist tatsächlich so, Leute können, wenn sie ein schwerst erkranktes Kind haben, tatsächlich sich bewerben über einen Paten.
1: Insgesamt 27.000 Euro wurden vergeben, je 3.000 Euro an 9 Organisationen. Mit dabei das Elternhaus aus Göttingen. Dagmar Hildebrand-Linne ist die Geschäftsführerin und erklärt mir, was das Elternhaus macht.
3: Das Elternhaus der Elternhilfe für das krebskranke Kind. Genau, beherbergt Familien, deren Kind mit einer schweren Erkrankung in der Kinderklinik der Universitätsmedizin Göttingen stationär aufgenommen und behandelt wird. Und im Elternhaus haben Familien, also Eltern, Geschwister, manchmal Großeltern, Freunde und Tante, also alle Angehörigen zugehörigen, die Möglichkeit, selbst zu Hause auf Zeit zu haben.
1: Auch an mehrere Lebenshilfen und an das Kinderhospiz Sternlichter aus Krone gingen Spenden. Organisiert hat diese Etappe von Braunschweig nach Duderstadt einer, der auch selbst mit dabei war, Schornsteinfeger Michael Kohlrautz.
4: Wenn man weiß, dass man helfen kann und man vor Ort wirklich schwerst erkrankte Kinder hat, dann ist das ein Glück dagegen, was die Kinder vor Ort durchstehen. Ja, das ist dann einfach eine große Freude, dies tun zu dürfen, dass wir einfach Fahrrad fahren dürfen.
1: 7 Tage wird die Glückstour unterwegs sein. Der letzte Halt, der ist am 1. Juni in Straubing. Dafür schüttelten die Fahrer und Fahrerinnen sich abends locker.
5: Schütteln die Beine aus, links, rechts und gehen runter in den Rennwinkel und hoch.
0: In 20 Jahren der Glückstour sind so durch die Etappen schon über 7 Millionen Euro zusammengekommen. Und hier geht es jetzt passenderweise weiter mit Bicycle Race von Queen.

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0: Sonnenflecken hat Hiltrud Estermens ihre aktuelle Galerie mit Bildmotiven und Zeichnungen genannt. Mit dem Café-Bistro Luna am Programmkino Méliès hat sich auch der passende sonnige Schauplatz gefunden. Inspirieren ließ sich die Künstlerin in ihren Arbeiten allerdings nicht von wissenschaftlichen Befunden über die vorübergehend dunklen Bereiche auf der sichtbaren Sonnenoberfläche. Mit dem Gedanken an sonnige Flecken und Regionen erforscht sie alte und neue Farbfantasien, Skizzen und malerische Beobachtungen und auch ihre besondere Wirkung in dem Kaffeehausatmosphäre mit sonnigen Lichtelementen. Tina Fiebinger war mit Hiltrud Estermens auf malerischen Erkundungsreisen.
1: Hiltrud, was verbindet dich mit Sonnenflecken? So hast du ja deine Ausstellung genannt über dunkle, kühlere Bereiche auf der Sonnenoberfläche.
2: Dass dieses Wort in meinem Kopf war, woher das kam, weiß ich nicht, aber es war da. Und dann dachte ich mir, Mensch, das drückt ja auch Dinge aus, die mir wichtig sind, dass es egal was ist, es gibt immer irgendwie noch positive Dinge. Das war diese Sonnenflecken, sind das Positive. Also ich meine, es ist weder dermatologisch noch wissenschaftlich. Ich habe auch nicht an Monet oder so gedacht, sondern das ist einfach so dieses Bild, dass Äste sich bewegen und durch die Zwischenräume Sonnenstrahlen kommen und auf den Boden tanzen. Solche Bilder habe ich dazu. Auch hier jetzt relativ viele Bilder hängen, die für mich das so ausdrücken.
1: Aber jetzt bei dem Geäst, du hast ja ein bisschen Ausschau gehalten in verschiedenen Serien.
2: Ja.
1: Aus deiner beträchtlichen Sammlung.
2: Also sie hängen auch nicht chronologisch, sondern was ich bemerkt habe, ist, dass diese hübschen Lampen, die hier hängen, dass viele Bilder dazu passen. Scheinbar habe ich unbewusst die Bilder zu den Lampen gehängt. Ich weiß nicht, also so kommt es mir zumindest im Nachhinein vor. So, dass es farblich ein Spiel hat.
1: Die eine Serie heißt Würde.
2: Ja.
1: Also da sind die Farbgesten relativ harmonisch, wie sie ineinander übergleiten oder sich begegnen. Und dann gibt es eine weitere Serie, Ordnung unserer Welt.
2: Ja.
1: Da kracht es eher aufeinander.
2: Also Ordnung unserer Welt, da fehlt eigentlich das zentrale Bild. Das war zu groß, das konnte ich hier nicht hinhängen. So hängen hier nur die kleinen Beiwerke. Da ist schon mehr Bewegung drin oder mehr Härte. Bei den Würdebildern ist mir dann auch im Nachhinein aufgefallen, dass die doch oft sehr harmonisch sind. Ob das jetzt der Wunsch nach einem würdigen Benehmen oder einer würdigen Behandlung ist, das ist dann eher unterbewusst geschehen und nicht bewusst.
1: Das sind dann eher die Farbstimmungen,
2: die so
1: sich miteinander verständigen.
2: Ja. Es sind auch ganz viele Tuscheschichten übereinander. Also ich habe teilweise in den Bildern für mich eigentlich nicht so üblich kurz gearbeitet und heftig, impulsiv, sondern das war eine langfristige Geschichte und noch eine Schicht und noch eine Schicht, bis ich dann dachte, jetzt ist es fertig.
1: Du lässt dir also gelegentlich auch mehr Zeit.
2: Ja, ich habe immer mehrere in Arbeit gehabt und muss ja immer warten, bis die Tuscheschicht wieder trocken ist. Und da die Geduld dann manchmal nicht da ist, ist es besser, ich mache einem anderen weiter, als das andere zu verpfuschen.
1: In einigen Motiven, obwohl du ja meistens abstrakt malst, klingen so Tiersilhouetten oder tierische Formen an. Zufall, Absicht?
2: Ich denke eher Zufall und dann aber den Zufall gelassen. Also auch gesehen und dann dachte ich, das lasse ich jetzt mal. Es ist nicht ganz eindeutig. Und mein Bestreben ist ja immer noch, dass ich keine Eindeutigkeit und keine absolute Klarheit, was es sein soll. Das Offene für jeden selbst zu interpretieren und dass jeder seine Geschichte drin finden kann.
1: Und du kannst ja hier nicht unbedingt mit Riesenmotiven arbeiten und zwischen den Fenstern schaffst du Blickorte. Jetzt hier an der Wand, das ist eine ganz merkwürdige Körperformation.
2: Ja, sieht nach etwas Gewachsenem aus. Ja, das ist, als wäre es aus sich herausgewachsen.
1: Und gegenüber, da ist ja schwer Aufruhr.
2: Ja, das ist ein eigentlich relativ altes Bild, was ich aber jetzt neu überarbeitet habe, weil ich irgendwann immer der Meinung war, das ist eigentlich nicht fertig geworden damals, aber ich wusste nicht, wo ansetzen und es fertigstellen, ohne das alte zu zerstören. Und das habe ich jetzt nachgeholt. Aber es passiert viel im Bild und es ist sehr unruhig, ja.
1: Aber nochmal anschließend an das Thema Sonnenflecken. Ja. Was geht dir dabei so alles durch den Sinn? Muss sich ja nicht unbedingt in den Bildmotiven widerspiegeln.
2: Nee.
1: Aber wo hat es dann Klick gemacht jetzt auch bei der Auswahl der Zeichnungen?
2: Also die Zeichnungen, die sind jetzt ja nicht zu dem Thema entstanden, die waren vorher schon existent, aber die haben ja auch alle irgendwas Also Sonnenflecken hat für mich auch was mit Hoffnung zu tun, mit Glücksgefühlen oder irgendwie sowas. Also die Bilder haben ja alle irgendwas, wo es hinstrebt und wo was passiert und haben für mich auch immer einen Ausweg. Also es sind keine auswegslosen Themen, die ich da bearbeite. Und farblich, ja, manche erinnern mich auch farblich an Sonnenflecken. Also das ist bei jedem ein bisschen was anderes. Und ich habe auch einen Titel gesucht, der möglichst viel in sich birgt zur Interpretation oder dass man schauen kann, was passt dazu.
1: Also wenn man den Titel quasi aus seinem wissenschaftlichen Zusammenhang völlig rausholt.
2: Ja, genau.
1: Also dann wird er erst
2: losgelöst. Ich habe eigentlich erst den Begriff im Kopf gehabt und dann habe ich mal geschaut, was das alles heißt. Und dachte mir, aber irgendwie passt es ja auch. Also auch wenn man die anderen Erklärungen hört.
1: Aber da fehlen natürlich jetzt so ganz aktuelle Motive mit dem Titel. Hast du das schon losgelegt? So eine Arbeit braucht ja ihre Zeit.
2: Ja, also das waren zum Beispiel die Überarbeitung dieses Bildes, über das wir eben gesprochen haben, dass da so viel passiert, ein unruhiges Bild ist. Das hat für mich am meisten eigentlich fast mit Sonnenflecken zu tun. Es gibt ja auch ganz dunkle Stellen und im Gegensatz dann dazu als starken Kontrast dann diese Gelbtöne oder diese Lichttöne.
1: Lichttöne sind ja ganz was Prägendes in deinen Arbeiten, als ob sie von einer Form von Licht durchdrungen sind, wo immer das herkommt.
2: Ja.
1: Ob sich das jetzt hinter der Leinwand versteckt oder so im Papier verarbeitet.
2: Also ja, das ist das, wo ich immer denke, das sind diese Hoffnungspunkte. Auch bei diesen da hinten, ne? Kommt doch von irgendwo ein Licht her. Von irgendwo kommt das. Und bei diesen sind auch so Lichtvorhänge, also so. Ja, wie wenn ein Gewitter war und dann bricht der Himmel auf und dann kommen die ersten Lichtstrahlen durch, so in der Richtung.
1: Und alles weitere Licht kommt dann von draußen rein oder eben
2: künstlich
1: von den Lampen hier in den Raum.
2: Mhm, genau.
1: Also auch eine kleine Lightshow, diese Ausstellung.
2: Gewissermaßen. Und bei manchen Bildern muss man sich das Licht dazu denken, wo es nicht von sich aus durchscheint. Vielleicht scheint ja irgendwann anders erstmal durch.
1: Bildbetrachtung ist ja auch Imagination. Also stell dir vor. Mhm. Von daher stelle man sich ganz viel Licht vor.
2: Ja.
1: Lichte Aussichten.
2: Danke.
0: Das war Tina Fiebinger im Gespräch mit Hildrud Estermens über ihre Ausstellung Sonnenflecken. Diese ist im Café Bistro Luna am Programm Kino Millies zu sehen. Die Galerie mit Bildmotiven und Zeichnungen kann dort bis zum 28. Juni täglich ab 17 Uhr besucht werden. Hier geht es jetzt erstmal weiter mit Sippin' on Sunshine.

0: Die Liste der Gräueltaten und Verbrechen der Nationalsozialisten ist lang. Viele Millionen Menschen fielen ihnen zum Opfer. Beim Euthanasieprogramm wurden Menschen mit Behinderungen systematisch ermordet. Damit beschäftigt sich auch eine Wanderausstellung in der Staats- und Universitätsbibliothek Göttingen. Felix Halbke berichtet.
1: Durch das Euthanasieprogramm der Nationalsozialisten wurden kranke, behinderte oder sozial stigmatisierte Menschen systematisch verfolgt. Sie galten als Ballast für den Volkskörper und wurden als lebensunwert stigmatisiert. Seit über 10 Jahren gibt es einen Gedenk- und Informationsort für die Opfer. Dieser ist in Berlin in der Tiergartenstraße 4. Im Foyer der Zentralbibliothek der Niedersächsischen Staats- und Universitätsbibliothek Göttingen, kurz SUB, beschäftigt sich eine Wanderausstellung mit dem Thema. Dazu Professor Dr. Silke Schick-Tanz vom Institut für Ethik und Geschichte der Medizin.
2: Die Wanderausstellung beschäftigt sich mit der sogenannten T4-Aktion im Nationalsozialismus. T4 steht für Tiergartenstraße 4. Und dort war während des Nationalsozialismus zwischen 1940 und 1941 die offizielle Zentrale für den systematischen Massenmord an über 70.000 Menschen in Deutschland.
1: Die Opfer wurden systematisch in sogenannten Giftgaskammern ermordet. Das fand mobil und später auch institutionell statt. Dahinter stand eine spezifische und grausame rassenideologische und medizintheoretische Idee.
2: Das Euthanasieprogramm des nationalsozialistischen Faschismus muss ideologisch eingebettet werden in die übergeordnete Idee, dass es vor allem um den Volkskörper geht. Den Volkskörper gilt es gesund zu halten und alles, was als Ballast für diesen Volkskörper interpretiert worden ist, damals wurde, sollte dann eben aus diesem Körper wie in einer Art chirurgischen Aktion eliminiert werden.
1: Die Ausstellung informiert über Vorgeschichte, Voraussetzung und Durchführung der Morde. Auch Einzelschicksale von Betroffenen werden thematisiert. Schick-Tanz darüber, warum die Ausstellung nach Göttingen geholt wurde.
2: Die Ausstellung haben wir hierher geholt, weil wir regelmäßig in der Medizin Studierende in der Lehre auch mit dem Thema des Verhältnisses von Wissenschaft, Medizin und Politik konfrontieren. Und wir glauben, dass zum Beispiel die historische Reflexion hilft, auch aktuelle Entwicklungen kritisch zu beleuchten.
1: Die Wanderausstellung kann auch bis zum 26. Juni im Foyer der SUB besucht werden. Die Öffnungszeiten sind Montag bis Freitag von 8 bis 24 Uhr, Samstag und Sonntag von 9 bis 22 Uhr. Der Eintritt ist frei.
0: Das war Felix Halbke zur neuen Wanderausstellung in der SUB über Euthanasiemorde der Nationalsozialisten. Hier geht es jetzt weiter mit dem letzten Lied der Sendung, 99 Luftballons von Nena.

0: Das war's auch schon mit Mittendrin Kompakt, Ihrem Wochenendmagazin im Stadtradio Göttingen auf der 107,1. Für Sie heute am Mikrofon war Carla Stiebe. Ich wünsche Ihnen noch ein wunderschönes Wochenende. Lassen Sie es sich gut gehen und auf Wiedersehen.
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vielleicht lässt er ja ein paar Sterntaler runterpoltern, ne? Ich kann mir ja schon vorsichtshalber mal eine Schürze kaufen.

0: Das hätte stundenlang noch so weitergehen können. Jürgen Riegel und an der Sirtaki Pale Pille.
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Hey, hier ist wieder Playing with Fire. Ich bin der Cowboy und hier geht es um Rock und Metal und natürlich auch ein bisschen Punk. Ja, die unterbewertete Sache, nicht wahr? Oder was halt nicht jeder kennt. Gut, wir fangen an mit der amerikanischen Doom-Band Pentagram. Das ist von ihrem Album Day of Reckoning aus 1987 und das Lied heißt Burning Savior.

Das war ein Pentagram mit Burning Savior. Ja, als nächstes haben wir eine Band aus Österreich, und zwar sind das Venator. Das ist von ihrem 2022er Album Echoes from the Gutter, und das Lied heißt The Hex.

Das war ein Venator mit The Hex. Gut, die nächste Band ist dann aus Deutschland und zwar sind das, ja, jetzt wird es ein bisschen hartrockig, das sind Laos von ihrem 1990er Album We Wanted kommt jetzt Jericho.

Das war Laos mit Jericho. Okay, als nächstes die immer wieder gespielten Girls School hier. Hey, aus London, genau. Und da haben wir von der 83er EP 20th Century Boy das Lied Like It Like That.

0: Das war Girl School mit Like It Like That. Als nächstes haben wir eine der besten Gitarristen der Welt, das ist natürlich Lita Ford. Das ist von ihrem 84er Album Dancing on the Edge. Das Lied heißt Lady Killer.
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Was war Lita Ford mit Lady Killer? Okay, dann kommt jetzt mal ein bisschen Black Metal. Und zwar haben wir da die norwegische Band Gorgoroth. Das ist von ihrem Album Ad Majorem Satanas Gloriam aus 2006. Und das Lied heißt Sign of an Open Eye.

Das war Sign of an Open Eye von Gorgoroth. Okay, dann ins Nachbarland Schweden. Da haben wir die Band Unleashed. Und zwar ist das vom 92er Album Shadows in the Deep. Das Lied heißt Never Ending Hate.

Das war Unleashed mit Never Ending Hate. Gut, die nächste Band ist aus Spanien und zwar sind das Nuclear Revenge. Wir haben hier einen Promo-Track, der ist 2021 aufgenommen worden und der heißt Mayhemic Metal.

Das war Nuclear Revenge mit Mayhemic Metal. Joa, die nächste Band ist dann aus Irland und zwar sind das niemand anderes als Thin Lizzy. Ist von ihrem 83er Album Thunder and Lightning und das Lied heißt Bad Habits.

Das war Thin Lizzy mit Bad Habits. Ja, als nächstes haben wir dann ein bisschen was aus der New Wave of British Heavy Metal. Und zwar ist das die wunderbare Band James & Raid. Es ist das Titelstück ihrer 79 erschienenen Single 7 Days of Splendor.

Das war ein Jameson Raid mit 7 Days of Splendor. Gut, jetzt noch ein bisschen Glam. Und zwar haben wir da die Band Vixen aus den USA. Das ist von ihrem 1990er Album Rev It Up. Und das Lied heißt Love is a Killer.

Ja, sehr balladeske Töne von Wixen mit dem Lied Love is a Killer. Ja, kurz vor Schluss noch eine Punkband, eine deutsche, und zwar haben wir da Trouble Kid. Das ist von ihrem 2008er Album Identity Crisis und das Lied heißt Not With Me.

0: Das war ein Trouble Kid mit Not With Me. Ja, mit mir leider auch nicht, oder mit der Sendung nicht mehr, da die ist fast vorbei.
1: Nein, doch.
0: Ja, bekloppt ausgedrückt, ich weiß. Das ist jedenfalls Stadtradio Göttingen 107,1. Die Sendung ist Playing With Fire und ich bin André Blankenstein, der Cowboy. Gut, am Schluss haben wir noch die polnische Band Sex Mac von ihrem 2025er Album Sexorcism, das Lied Incubus.
2: Ihr denkt doch wohl nicht, dass die Sache damit erledigt ist. Nein.
3: Nein.

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